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1: Im Studio Silas Quiring, guten Morgen. Bern demonstriert für queere Sicherheit. Auto rast in Italien in Menschenmenge. In Bern sind rund 1000 Menschen für Freiheit und Sicherheit queerer Menschen auf die Straße gegangen. Sie zogen gestern zum Christopher Street Day durch die Innenstadt. Die Route führte von der Schützenmatte bis auf den Bundesplatz. Auf Transparenten stand unter anderem Liebe ist ein Menschenrecht. Der CSD stand dieses Jahr unter dem Motto Trans Joy is Resistance. Damit sollen trans-, inter- und nicht-binäre Menschen sichtbar bleiben, nicht nur als Opfer. In Norditalien hat ein Autofahrer seinen Wagen in eine Menschenmenge gesteuert. 8 Personen wurden dabei verletzt, unter ihnen auch eine Deutsche. Der 30-jährige Fahrer wurde festgenommen. Er hatte nach Behördenangaben in der Vergangenheit psychische Probleme. Bulgarien hat den Eurovision Song Contest gewonnen. Im Finale in Wien setzte sich Sängerin Dara mit ihrem Song Bangaranga klar durch, vor Israel und Rumänien. Gastgeber Österreich wurde Vorletzter, nur Großbritannien schnitt noch schlechter ab. Die Schweiz war bereits im Halbfinale ausgeschieden.
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2: Einen schönen guten Morgen. Es ist Sonntag, der 17. Mai und heute hat ein ganz großer deutscher Star Geburtstag. Hören Sie mal, erkennen Sie ihn?
3: Ich habe kein Problem im Alter, das Alter hat eher ein Problem mit mir.
2: Welcher Star heute 80 Jahre alt wird, das klären wir gleich nach Antonín Dvořák und seiner tschechischen Suite. Und Bach und Brahms, die stehen auch schon in den Startlöchern. Also Hochkarätiger kann man nicht in einen Sonntag starten.
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0: Das Klassik-Radioland wird wach mit einem versonnenen Lächeln auf den Lippen. Das war Edward Elgar mit seinem herrlich romantischen Salut d'Amour. Einen schönen guten Morgen und herzlich willkommen bei Klassik-Radio. Mein Name ist Stefan Ibelshäuser. Es ist Sonntag, der 17. Mai und heute ist der 80. Geburtstag dieses Herrn hier.
1: Ich habe kein Problem im Alter, das Alter hat eher ein Problem mit mir.
0: Na klar, wir sagen herzlichen Glückwunsch Udo Lindenberg. Wir ziehen den Hut vor dem Mann mit dem Hut. Und natürlich auch herzlichen Glückwunsch an alle anderen Geburtstagskinder im Klassik-Radioland. Das passende Ständchen, das liefert Karl Philipp Emanuel Bach mit seiner herrlichen Sinfonie in G-Dur.

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1: Einen schönen guten Morgen. Heute ist Sonntag, der 17. Mai und heute ist ein ganz besonderer Tag. Heute ist der offizielle Tag der Sammelwütigen. Welche kuriosen Sammelleidenschaften haben Sie? Verraten Sie es uns gerne per WhatsApp an die 0821 50 70 50 70. Ich bin gespannt. Vorher serviere ich allen Frühaufstehern Beethoven zum Frühstück. Hier ist sein Streichquartett Nummer 2 und John Williams wartet auch gleich auf Sie mit großartiger Musik aus dem Film München.
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0: Die Musik von Robert Schumann ist wie geschaffen für einen ganz gemütlichen Sonntagmorgen. Wir haben seine Fantasiestücke gehört hier bei Klassikradio. Freut mich, dass Sie mir Gesellschaft leisten, dann bin ich nicht so alleine. Heute ist der 17. Mai, ein besonderer Tag. Heute ist der Tag der Sammelwütigen. Ich will es heute Morgen wissen, welche kuriose Sammelleidenschaft haben Sie? Vielen Dank schon mal an dieser Stelle für Ihre WhatsApp-Nachrichten an die 0821 50 70 50 70.
1: Hi, ich bin die Franzi Becker aus Frankfurt. Meine liebste Sammelleidenschaft sind Steine. Also ich sammle ganz gerne alle unterschiedlichen Farben und Formen von Steinen. Natürlich mag ich die größten so am liebsten, aber auch die ganz kleinen finde ich manchmal ganz schön.
0: Frau Becker sammelt Steine und nicht nur die glitzernden vom Juwelier. Und im hohen Norden, da ist das ganze Jahr über Weihnachten. Hören Sie mal.
2: Hallo, hier ist die Alicia Bauer aus Hamburg und ich habe eine ganz verrückte Sammelleidenschaft. Denn immer wenn wir in Urlaub fahren, nehme ich von dort einen Weihnachtsbaumanhänger mit, der irgendwie mit diesem Urlaubsort in Verbindung steht. Und die Idee ist dann halt irgendwann so einen Tannenbaum schmücken zu können mit lauter kleinen Urlaubserinnerungen.
0: Großartig. Vielen Dank. Ich freue mich weiter über Ihre Nachrichten zu Ihren kuriosen Sammelleidenschaften. Und hier wird es jetzt festlich mit Antonio Vivaldi und seinem Flötenkonzert.

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2: Im Studio Silas Quiring, guten Morgen. Auto rast in Italien in Menschenmenge. Bern demonstriert für queere Sicherheit. In der norditalienischen Stadt Modena hat ein Autofahrer einen Wagen in eine Menschenmenge gesteuert. 8 Personen wurden dabei verletzt, zum Teil schwer. Italiens Regierungschefin Meloni sprach von einem äußerst schwerwiegenden Vorfall. Der 30-jährige Fahrer wurde von Passanten überwältigt und dann festgenommen. Er hatte nach Behördenangaben in der Vergangenheit psychische Probleme. Ob es sich bei der Tat um einen Anschlag handelt, ist noch unklar. In Bern sind rund 1000 Menschen für Freiheit und Sicherheit queerer Menschen auf die Straße gegangen. Sie zogen gestern zum Christopher Street Day durch die Innenstadt. Der CSD stand dieses Jahr unter dem Motto Trans Joy is Resistance. Damit sollen trans-, inter- und nicht-binäre Menschen sichtbar bleiben und das nicht nur als Opfer. Die britische Regierung hat 2 große Aufmärsche in London scharf verurteilt. Sie spricht von Hass und Hetze gegen Einwanderer und Juden. Zehntausende waren durch die Innenstadt gezogen. Die Polizei war mit rund 4000 Beamten im Einsatz. 11 Menschen wurden festgenommen.
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3: Einen schönen Sonntagmorgen. Schön, dass Sie dabei sind. Wenn es neben schöner Musik in dieser Stunde um Hochzeit, Ruhestand, Nordsee und die Biennale geht. Doch den Auftakt, den macht Klassikradio Kirchenredakteurin Kerstin Mühlmann mit Gedanken zu staubigen Ecken.
4: Die Frühlingssonne ist gnadenlos. Plötzlich fallen mir Zimmerecken auf, in denen schon lange kein Staubwedel mehr war. Hoffentlich kommt heute kein Überraschungsbesuch. Wobei, auch Gäste machen Dreck. Wie muss das erst zur Zeit von Jesus gewesen sein? Da hatten die Leute oft nur einfache Sandalen und den Dreck direkt an den Füßen. Kam Besuch, hat der Gastgeber erstmal ein Fußbad angeboten. Also der Diener natürlich. Deshalb waren Jesus' Freunde ziemlich überrascht, als er ihnen bei einem Treffen selbst die Füße waschen wollte. Hä? Wie? Du willst mich vom Dreck befreien? Jesus' Freunde hat das überrascht und beschämt. So, als ob der Chef dem Azubi den Kaffee bringt. Verkehrte Welt. Genau die wollte Jesus ihnen vorleben. Hat ihnen gesagt, wer von euch bedeutsam sein will, der soll alle anderen wichtiger nehmen als sich selbst. Und wie mache ich das, wenn heute Überraschungsbesuch klingelt? Vielleicht die staubigen Ecken vergessen und fragen, was mein Besuch wirklich braucht. Kaffee? Ein Plausch? Schlüssel vergessen? Komm doch rein. Ich bin da für dich,
3: sagt Klassikradio Kirchenredakteurin Kerstin Mühlmann. Den musikalischen Auftakt in dieser Stunde, den macht Johann Sebastian Bach. Aus seinem brandenburgischen Konzert Nummer 2 in F-Dur hören wir den 2. Satz. Es spielt das Bach-Orchester des Gewandhausorchesters Leipzig.

0: Pianistin Claire Huang-Chi war das mit der Nocturne in Cis-Moll von Frédéric Chopin. Sie hören Klassik und Kirche am Sonntagmorgen von 7 bis 8. Ich bin Anja Kieser. Schön, dass Sie schon wach und mit dabei sind. Einen schönen Sonntagmorgen. Rosen liegen auf dem Boden. 4 Grablichter flackern. Weihrauch steigt zum Himmel empor. Es ist ein bisschen wie in einer Kirche, aber nur ein bisschen, denn wir sind mitten im Watt. In der ehemaligen Kirche von Rungholt. Die legendäre Siedlung ist 1362 in einer Sturmflut untergegangen. Tausende Nordfriesen ertranken. Von der Kirche ist nichts mehr zu sehen, aber die tonnenschweren Mauern des Gotteshauses haben eine Art Fußabdruck für alle Zeit in den Wattboden gedrückt. Archäologe Bente Sven Majczak von der Uni Kiel.
1: Wir haben die Kirche jetzt rekonstruiert auf Basis von unserem magnetischen Messbild und auf Basis von vergleichbaren Kirchengrundrissen hier aus der Region.
0: Rungholt liegt zwischen der Hallig-Südfall und Pellworm in einer besonderen Schutzzone, in die keine Touristen dürfen. Bruder Johannes und Bruder Elia vom Kloster Nützschau bekamen eine Sondergenehmigung für eine Trauerfeier für Sturmflutopfer.
2: Wie die vielen namenlosen Ertrunkenen und alle unsere Verstorbenen, nimm sie auf in deinen himmlischen ewigen Frieden.
0: Diese Andacht war übrigens ein Anliegen der Forscher.
1: Als wir die Kirche gefunden haben, war gleich so die Idee, ach, irgendwann stehen wir hier und machen hier mal so eine Gedenkveranstaltung. Und ich freue mich total, dass wir das hier heute gemacht haben.
0: Sagt der Archäologe Bente Sven Majczak von der Uni Kiel, der zu der ehemaligen Kirche von Rungholt forscht, die einen Fußabdruck für alle Zeiten im Wattboden hinterlassen hat. Auch Musik kann Spuren hinterlassen, auch über Jahrhunderte hinweg. Wir hören jetzt nicht ganz so alte Musik von Ludwig van Beethoven, der erste Satz aus seiner Pastoralen.

0: Der erste Satz aus Ottorino Respighis Alte Weißen und Tänze war das. Einen schönen Sonntagmorgen. Nach vielen Jahren Arbeit endlich ab in die Rente? Oft ist das mit großen Gefühlen verbunden. Oft auch erst dann, wenn der Ruhestand schon da ist. Es ist ein großer Einschnitt im Leben. Ein Einschnitt, für den es in immer mehr Kirchen ein rituelles Angebot gibt. Einen Ruhestandssegen, ein Gottesdienst für alle, die loslassen und irgendwie ja auch wieder neu starten müssen. So wie neulich in Ansbach. Klassikradio Kirchenredakteurin Jasmin Kluge war mit dabei im Gottesdienst unter dem Motto, wenn der Wecker nicht mehr klingelt.
1: Bei mir ist es so, ich werde nächstes Jahr in den Ruhestand gehen. Das ist auch eine Zeit des persönlichen Umbruchs und da muss man sich einfach Hilfe von oben holen. Dann geht es besser.
2: Sagt dieser Gottesdienstbesucher, der mit seiner Frau extra nach Ansbach gekommen ist. Genauso wie diese Rentnerin.
3: Ich bin seit 1.2.25 in Rente und ich bin sehr dankbar, dass ich den Ruhestand jetzt so erleben darf, dass ich gesund bin. Und ich habe 48 Jahre gearbeitet, immer Vollzeit, war alleinerziehend und bin einfach mit großer Dankbarkeit erfüllt für mein Berufsleben. Und der Segen hat es jetzt noch einmal so abgerundet.
2: Mit dem neuen Angebot haben Vikar John Pohler und das Gottesdienstteam ins Schwarze getroffen. Der Bedarf scheint da zu sein.
4: Ich glaube, es ist der Übergang von so einer Gewohnheit und einer Routine aus dem Arbeitsalltag, wo man weiß, man steht morgens auf und dann geht man zur Arbeit und dann kommt man abends wieder heim und hat dann seine Freizeit. Aber der Großteil des Tages, der ist schon irgendwie gestaltet und dann kommt man in eine neue Phase, wo man selber gestalten muss. Ja, wo man die Freiheit, die einem der Ruhestand gibt, auch annehmen und selber gestalten muss.
2: Für ganz unterschiedliche Gefühle war Platz im Gottesdienst.
4: Es gibt nichts Besseres, als Menschen den Segen Gottes zuzusprechen. Und das spürt man auch, dass die Menschen da ganz bewegt von sind, dass ihnen da Kraft gegeben wird. Das spürt man den Menschen richtig an und das tut auch mir gut und das gibt auch mir Kraft, Menschen das zusprechen zu dürfen.
0: Ein Beitrag von Klassikradio Kirchenredakteurin Jasmin Kluge. Und jetzt Musik von Claude Debussy aus seiner Children's Corner Suite. Starten Sie gut mit uns in diesen Morgen.

0: Aus der Oper Teufelskäthe von Antonín Dvořák war das Käthe unter Teufel Musik aus dem dritten Akt. Für eine der berühmtesten Heiligen machen der Vatikan in Rom und das Rheingau-Kloster Aibingen im Bistum Limburg gerne gemeinsame Sache. Hildegard von Bingen ist diesmal das Aushängeschild des Vatikan-Pavillons auf der aktuellen Biennale in Venedig, eine der bedeutendsten internationalen Kunstausstellungen. Die Besucher des Hildegard-Pavillons erwartet unter anderem eine Klanginstallation in einem mystischen Klostergarten. Zwei Nonnen aus Aibingen sind dort auch zu hören. Eine von ihnen ist Schwester Christophora Janssen.
1: Das ist total toll. Also wir freuen uns riesig und gerade die künstlerischen Audios und Texte, einfach nur das Hören. Das ist ja auch was typisch Benediktinisches, was sehr gut zu unserem Kloster und zu Hildegard passt. Das Hören mir hilft sozusagen bei mir selber wieder anzukommen ein Stückchen.
0: Entschleunigen, Kunst meditativ wahrnehmen, das sollen die Besucher des Gartens. Und dazu ist das Produzenten-Künstlerkollektiv Soundwalk um die halbe Welt und eben auch einen Tag in den Rheingau geflogen.
1: Die haben natürlich auch technisch versucht, neu das zu verarbeiten. Also die haben einerseits bei uns im Kloster den ganzen Tag über das Stundengebet aufgenommen, einfach nur so, und haben den Vormittag dazu genutzt, mit Schwester Francesca und mir Hildegard-Lieder aufzunehmen und dann aber auch Hildegard-Texte in einer ganz bestimmten Art und Weise zu sprechen und etwas mehr von diesem inneren Sein dieser Texte rüberzubringen.
0: Die Initiative zum Vatikan-Pavillon kam übrigens von einer der Mitschwestern, der Benediktinerinnen, die als Professorin und Hildegard-Expertin oft in Rom zu tun hat. Und zwei Nonnen aus dem Hildegard-Kloster in Rüdesheim sind noch bis zum 22. November Teil der international renommierten Kunstbiennale in Venedig. Und wir machen musikalisch weiter mit Johannes Brahms und dem vierten Satz aus der Serenade Nummer 2 in A-Dur. Einen schönen Sonntagmorgen.

0: Matthias Kirschenreit, Klavier und das Württembergische Kammerorchester Heilbronn waren das, mit Musik von Joseph Haydn. Wir hörten den zweiten Satz aus seinem Klavierkonzert in F-Dur. Der Mai ist ja der Hochzeitsmonat überhaupt. Während das bei uns ja meistens relativ klassisch abläuft mit Junggesellenabschied, Vermählung, Feier, sieht das in anderen Teilen der Welt ganz anders aus. Klassikradio Kirchenredakteur Marc Eickhorst hat sich umgeschaut und vielleicht ja ein paar Ideen, wie eine bevorstehende Heirat etwas aufgepeppt werden könnte.
1: Ja, in Kenia beispielsweise ist festlicher Brauch, dass der Vater der Braut vor den Kopf und auf die Brust spuckt, weil das Glück bringen soll. Wäre das nichts? Oder mal nach Indonesien geschaut, da ist es Sitte, dass man 72 Stunden nach der Vermählung nicht aufs Klo geht. Das wird sogar von der Familie überwacht. Da ist auch Pipi nicht erlaubt. Soll auch Glück bringen und die Ehe stärken.
0: Tja, und trainiert wohl super die Blase ganz nebenbei.
1: Genau, und warum es nicht auch wie in Südkorea mal machen? Da bindet man dem Bräutigam nämlich die Füße zusammen und der wird dann mit einem getrockneten Fisch auf die Fußsohlen geschlagen. Das wiederum bringt Mut und Standhaftigkeit. Apropos Fisch, in Schottland schmeißen sie mit Fischabfällen, aber auch faulen Eiern oder mit Milch nach der Braut. Manchmal auch auf beide, während das Paar durchs Dorf geführt wird.
0: Ja, guck an.
1: Na und in China gilt, je länger und herzzerreißender die Braut vor der Hochzeit weint, desto glücklicher wird die Ehe. Am besten schon einen Monat vorher anfangen wird empfohlen. Familie weint dann zur Unterstützung auch gerne mit. Naja, und Armenien hat auch einen netten, hübschen Brauch. Da legt die Schwiegermutter Brot unter die Achseln des Paares, um böse Geister fernzuhalten. Und weil es ja schade ums Brot wäre, wird das dann später auch gegessen.
0: So, so, Klassikradio Kirchenredakteur Marc Eickhorst mit internationalen Bräuchen zur Hochzeit. Und damit sage ich Tschüss für heute. Das war Klassik und Kirche am Sonntagmorgen von 7 bis 8. Ich bin Anja Kieser. Ich wünsche Ihnen noch einen recht schönen Sonntag und eine gute Woche. Wir hören uns am kommenden Sonntag an Pfingsten wieder. Tschüss bis dahin und bleiben Sie bewahrt.

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1: Im Studio Silas Quiring, guten Morgen. Bern demonstriert für queere Sicherheit. Auto rast in Italien in Menschenmenge. In Bern sind rund 1000 Menschen für Freiheit und Sicherheit queerer Menschen auf die Straße gegangen. Sie zogen gestern zum Christopher Street Day durch die Innenstadt. Die Route führte von der Schützenmatte bis auf den Bundesplatz. Auf Transparenten stand unter anderem Liebe ist ein Menschenrecht. Der CSD stand dieses Jahr unter dem Motto Trans Joy is Resistance. Damit sollen trans-, inter- und nicht-binäre Menschen sichtbar bleiben, nicht nur als Opfer. In Italien ist ein Auto in eine Menschenmenge gerast. In der norditalienischen Stadt Modena wurden dabei 8 Menschen teils schwer verletzt. Der 30-jährige Fahrer wurde von Passanten überwältigt und dann festgenommen. Er soll in der Vergangenheit psychiatrisch behandelt worden sein. Die genauen Hintergründe sind aber unklar. Österreich ist beim Eurovision Song Contest in Wien auf dem vorletzten Platz gelandet. Cosmo konnte mit seinem Song Tanzschein nur 6 Punkte holen, nur Großbritannien schnitt noch schlechter ab. Gewonnen hat überraschend Bulgarien mit einem sehr deutlichen Vorsprung auf den zweitplatzierten Israel.
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2: Im Klassikradioland leben Jäger und Sammler. Unfassbar, was hier heute Morgen alles reinkommt an Nachrichten am Tag der Sammelwütigen. Verraten auch Sie uns Ihre kuriose Sammelleidenschaft per WhatsApp an die 0821 50 70 50 70. Wir sprechen gleich darüber nach dem Tanz der Nymphen von Sibelius und wir starten mit einem Traditional, also mit einem Stück, von dem wir nicht wissen, wem wir es eigentlich zu verdanken haben. Hier ist Pictures.
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0: Haben Sie den Pianisten erkannt? Das war Superstar Lang Lang zusammen mit den Wiener Philharmonikern. Wir haben Mozarts Klavierkonzert Nummer 24 gehört. Hier bei Klassikradio am Sonntagmorgen. Am offiziellen Tag der Sammelwütigen. Ich will heute Morgen wissen, was sammeln Sie denn so alles? Schicken Sie mir gerne eine WhatsApp-Nachricht an die 0821 5070 5070. Ich freue mich, von Ihnen zu hören.
1: Hallo, meine große Sammelleidenschaft sind Schallplatten. Egal ob Rock oder Pop, aber eben auch Klassik.
2: Hi, ich bin die Franzi Becker aus Frankfurt. Meine liebste Sammelleidenschaft sind Steine. Alle unterschiedlichen Farben und Formen von Steinen.
3: Hallo, hier ist die Alicia Bauer aus Hamburg. Und immer wenn wir in Urlaub fahren, nehme ich von dort einen Weihnachtsbaumanhänger mit, der irgendwie mit diesem Urlaubsort in Verbindung steht. Und die Idee ist dann halt irgendwann so einen Tannenbaum schmücken zu können mit lauter kleinen Urlaubserinnerungen.
0: Großartig. Welche kuriose Sammelleidenschaft haben Sie? Verraten Sie es uns. Wir geben es als Inspiration natürlich an das ganze Klassikradioland weiter. Hier ist Edward Elgar mit Dream Children.

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1: Einen schönen guten Morgen. Es ist Sonntag, der 17. Mai und wir hatten zwar schon einen Feiertag in dieser Woche, aber für Sportfans gibt es heute gleich mehrfach Grund zu jubeln. In der Schweiz, da läuft gerade die Eishockey-WM. Heute spielt Deutschland gegen Lettland und Österreich hat es mit Ungarn zu tun. Und warum der Münchner Marienplatz heute von Fans geflutet wird, das klären wir gleich nach Michael Haydn und seiner Sinfonie Nummer 16. Und Prokofjew, der steht auch schon für Sie in den Startlöchern.
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Wir servieren Ihnen Beethoven zum Frühstück. Das war seine Sinfonie Nummer 6, die legendäre Pastorale, hier bei Klassikradio am Sonntagmorgen. Gestern Abend war das große Finale des Eurovision Song Contest in Wien. Alles, was Sie dazu wissen müssen, gleich in den Nachrichten um 9 Uhr. Und liebe Grüße gehen raus nach München. Da wird es heute voll auf dem Marienplatz, denn dort steigt die offizielle Meisterfeier des FC Bayern München. Da lassen sich die Spieler und das Trainerteam in Lederhosen feiern auf dem Rathausbalkon. Hier geht es jetzt weiter mit meiner lieben Kollegin Clara Jäger. Sie trägt zwar kein Dirndl, dafür hat sie jede Menge Musik zum Wohlfühlen und Entspannen im Gepäck. Ich wünsche Ihnen noch einen herrlich entspannten Sonntag. Mein Name ist Stefan Ibelshäuser und das hier, das ist Johann Sebastian Bach mit seiner Sonate in S-Dur. Klassikradio-Star Albrecht Mayer spielt für uns die Oboe.

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1: Im Studio Silas Quiring, guten Morgen. Bern demonstriert für queere Sicherheit. Auto rast in Italien in Menschenmenge. In Bern sind rund 1000 Menschen für Freiheit und Sicherheit queerer Menschen auf die Straße gegangen. Sie zogen gestern zum Christopher Street Day durch die Innenstadt. Der CSD stand dieses Jahr unter dem Motto Trans Joy is Resistance. Damit sollen trans-, inter- und nicht-binäre Menschen sichtbar bleiben und das nicht nur als Opfer. In der norditalienischen Stadt Modena hat ein Autofahrer einen Wagen in eine Menschenmenge gesteuert. 8 Personen wurden dabei verletzt, zum Teil schwer. Italiens Regierungschefin Meloni sprach von einem äußerst schwerwiegenden Vorfall. Der 30-jährige Fahrer wurde von Passanten überwältigt und dann festgenommen. Er hatte nach Behördenangaben in der Vergangenheit psychische Probleme. Ob es sich bei der Tat um einen Anschlag handelt, ist noch unklar. Die Weltgesundheitsorganisation schlägt Ebola-Alarm. Im Kongo und in Uganda ist eine seltene Variante der Krankheit ausgebrochen. Über 80 Menschen sind daran schon gestorben. Die Hilfsorganisation Ärzte ohne Grenzen bezeichnet die schnelle Ausbreitung als äußerst besorgniserregend.
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2: Kurz nach 9 an diesem Sonntagmorgen. Wir blicken noch mal kurz nach Wien. Die Stadt steht an diesem Wochenende ganz im Zeichen des Eurovision Song Contests. Gestern Abend hat dort das große Finale stattgefunden. Vielleicht haben auch Sie es im Fernsehen gesehen. Und wir nehmen dieses europäische Musikgefühl mit in den Morgen und wechseln jetzt die Klangwelt von der großen Showbühne zur Klassik. Gleich habe ich Wolfgang Amadeus Mozart für Sie, die fröhliche Nummer 2 aus seinen 3 deutschen Tänzen. Und jetzt spielt Star-Pianist live over Ansnes das Intermezzo aus Robert Schumanns Klavierkonzert in A-Moll für Sie.
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Das war der zweite Satz aus Johann Christian Bachs Oboen-Konzert in F-Dur hier bei Klassik Radio. Schönen Sonntagmorgen. Heute ist Welttag des Backens. Vielleicht ja ein guter Anlass, um für den Nachmittagskaffee heute einen Kuchen zu backen. Denn Backen sorgt ja nicht nur für leckere Ergebnisse auf dem Teller. Es duftet auch einfach gut. Und dieses Abwiegen, Rühren, Kneten, Warten, das hat etwas Beruhigendes. Man ist mit den Händen beschäftigt, der Kopf kommt ein bisschen zur Ruhe und am Ende steht am besten etwas Warmes, Duftendes und Selbstgemachtes auf dem Tisch. Und wenn man zusammen backt, dann entstehen oft noch schöne gemeinsame Momente dazu. Und von solchen kleinen Glücksmomenten geht's jetzt weiter zu einem großen Bühnenmoment mit Franz Leha und dem Vorspiel zum dritten Akt seiner Oper Tatjana.

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1: Guten Morgen, kurz nach 10. Vielleicht bereiten Sie gerade einen gemeinsamen Brunch für Familie oder Freunde zu. Bietet sich sonntags sehr oft an. Beim Schnibbeln, Tischdecken und Orangen auspressen begleiten wir Sie mit wunderbarer Klassik. Jetzt mit Ihrem Platz 11 der Klassikradio Hall of Fame, der Arie Je crois entendre encore aus Georges Bizets Oper Die Perlenfischer, arrangiert für Orchester. Und danach wird's festlich mit Johann Friedrich Fasch und dem 7. Satz aus seiner Ouvertürensuite in B-Dur.
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0: Der zweite Satz aus Karl Stamitz Sinfonie Nummer 2 für Ihren Sonntagmorgen. 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
0: 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Filmmusik gibt's auch jetzt schon für Sie von John Barry. Das ist For the Love of a Princess von James Horner aus Braveheart.

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2: Im Studio Silas Quiring. Guten Tag. Bern demonstriert für queere Sicherheit. Auto rast in Italien in Menschenmenge. In Bern sind rund 1000 Menschen für Freiheit und Sicherheit queerer Menschen auf die Straße gegangen. Sie zogen gestern zum Christopher Street Day durch die Innenstadt. Die Route führte von der Schützenmatte bis auf den Bundesplatz. Auf Transparenten stand unter anderem Liebe ist ein Menschenrecht. Der CSD stand dieses Jahr unter dem Motto Trans Joy is Resistance. Damit sollen trans-, inter- und nicht-binäre Menschen sichtbar bleiben, nicht nur als Opfer. In Italien ist ein Auto in eine Menschenmenge gerast. In der norditalienischen Stadt Modena wurden dabei 8 Menschen teils schwer verletzt. Der 30-jährige Fahrer wurde von Passanten überwältigt und dann festgenommen. Er soll in der Vergangenheit psychiatrisch behandelt worden sein. Die genauen Hintergründe sind aber unklar. Die britische Regierung hat 2 große Aufmärsche in London scharf verurteilt. Sie spricht von Hass und Hetze gegen Einwanderer und Juden. Zehntausende waren durch die Innenstadt gezogen. Die Polizei war mit rund 4000 Beamten im Einsatz. 11 Menschen wurden festgenommen.
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3: Schönen Sonntag, kurz nach 10. Gleich feiern wir den Geburtstag eines Komponisten, der ein Vorreiter der Minimal Music gewesen ist und ein unglaublicher Eigenbrötler. Er hatte zum Beispiel eine riesengroße Sammlung an Regenschirmen. Die Auflösung, um wen es sich handelt, gibt's in einer knappen Viertelstunde. Davor habe ich noch die romantische Zwischenaktmusik Nummer 3 aus Rosamunde von Franz Schubert für Sie. Und jetzt den 2. und den 5. Satz aus Peter Warlocks Cabrio Suite.
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0: Tine Ting-Halset war das mit dem zweiten Satz aus Josef Haydns Trompetenkonzert. Schönen Sonntagmorgen.
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0: Heute vor genau 160 Jahren ist er in Honfleur in Frankreich geboren worden. Sein Musikstudium am Pariser Konservatorium bricht er frühzeitig ab. Stattdessen schlägt er sich als Barpianist in verruchten Kabarets auf dem Pariser Montmartre durch. Er ist ein Eigenbrötler, hat 12 identische Anzüge im Schrank und geht immer mit einem Hammer zur Arbeit, um sich im Notfall verteidigen zu können. Auch mit seiner Musik geht er völlig neue Wege und wird so zum Wegbereiter für Minimalisten wie Philip Glass. Außerdem erfindet er neue Begriffe in der Musik, wie seine Gnossienne oder auch seine Gymnopädien. Seine Gymnopädie Nummer 1 bringt uns jetzt sofort Ruhe und Gelassenheit.

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1: Kurz nach 11:30 an Ihrem Sonntagvormittag. Vielleicht sitzen Sie gerade im Auto auf dem Weg in Richtung Berge, Meer oder einem anderen Ausflugsziel. Mit uns beginnt die Erholung bereits bei der Anfahrt. Hab gleich Le Souper von Jean-Michel Blais für Sie aus Matthias et Maxime. Glasklare, gelassene Filmmusik. Und jetzt Antonio Rossetti mit der Romance aus seinem Flötenkonzert in G-Dur. Eine ganz besonders schöne Perle der Klassik.
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hörten das Minuetto aus Johann Franz Xaver Sterkels Sinfonie Nummer 1 hier bei Klassik Radio. Schönen Sonntag wünsche ich Ihnen. Und falls Sie noch keine Pläne für heute haben, ein Ausflug ins Museum lohnt sich heute ganz besonders. Denn es ist Internationaler Museumstag. Viele Häuser bieten heute Sonderführungen, freien oder ermäßigten Eintritt, Programme für Kinder oder Einblicke hinter die Kulissen. Es lohnt sich also mal zu schauen, was das Museum in der Nähe heute so anbietet. Und beim Informieren und Surfen online begleitet Sie jetzt Johann Sebastian Bach. Das ist Wachet auf, ruft uns die Stimme, gespielt vom BBC Philharmonic Orchestra unter Leonard Slatkin.

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1: Kurz nach 12, gerade heute am Sonntag, trifft sich ja oft mal die ganze Familie zum Mittagessen, von den Großeltern bis zu den Enkeln. So eine große Tafel braucht natürlich die passende musikalische Untermalung und die kommt von uns. Hab gleich die entspannte Gymnopädie Nummer 3 von Erik Satie für Sie und jetzt den beschwingten fünften Satz Les Troyennes aus Charles Gounods Ballettmusik zu Faust.
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0: Der zweite Satz aus Carlos Bergers Sinfonie Nummer 16 für Ihren Sonntagvormittag.
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1: Schönen Sonntagmittag, kurz nach 13:30. Besondere Grüße und herzliche Glückwünsche allen, die heute Geburtstag haben. Hoffe, Sie verbringen einen schönen Ehrentag. Heute feiert übrigens auch eine Königin ihr 55. Jubiläum. Welche und warum sie innerhalb ihrer Familie eine Sonderstellung hat? Darüber sprechen wir in einer knappen Viertelstunde. Davor habe ich einen New Classic-Titel von Jet Lawson für Sie, der sofort für Wohlfühlatmosphäre sorgt. Like Stars in the Sky. Und jetzt Muzio Clementi. Das ist der feierliche zweite Satz aus seiner Sinfonie in B-Dur.
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Der zweite Satz aus Mozarts Sinfonie Paris hier bei Klassikradio. Schönen Sonntag Ihnen. Heute feiert Königin Máxima ihren 55. Geburtstag. Geboren in Buenos Aires, hat sie 2002 Wilhelm Alexander geheiratet und ist seit seinem Amtsantritt vor 13 Jahren Königin der Niederlande. Und sie ist weit mehr als eine royale Repräsentantin. Máxima engagiert sich seit vielen Jahren international für finanzielle Teilhabe, unter anderem als Sonderbeauftragte des UN-Generalsekretärs. Und 2026, also in diesem Jahr, kam noch etwas dazu. Eine Ausbildung als Reservistin der niederländischen Armee. Eine Königin also mit ziemlich vollem Terminkalender und aktuell das beliebteste Mitglied der niederländischen Königsfamilie. Wir bleiben beim Königlichen. Mit Musik, die Händel einst für den englischen König geschrieben hat. Das ist der fünfte Satz aus seiner Wassermusik-Suite Nummer 1.

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2: Schönen Sonntag, kurz nach eins. Vielleicht werkeln Sie gerade im Garten. Die Eisheiligen sind vorbei und jetzt können endlich auch frostempfindliche Pflanzen wie die Tomaten raus. Federleichte Musik, die nach Frühling klingt, gibt's jetzt von Peter Tschaikowski. Das Tempo, die Walz aus seinem Ballett Schwanensee. Es folgt der zweite Satz aus der Ouvertüre in acht Teilen von William Smethurgell.
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Jesu bleibet meine Freude, von Johann Sebastian Bach, für Ihren Sonntagmittag hier bei Klassikradio. Heute scheint der Tag der prominenten Geburtstage zu sein. Wir haben schon Erik Satie gefeiert, Königin Maxima der Niederlande. Und noch ein Star hat heute Geburtstag. Er wird 80, wird aber auch mit 100 höchstwahrscheinlich nicht nach Ruhestand klingen. Udo Lindenberg. 1946 in Gronau geboren, hat er als Schlagzeuger begonnen und ist dann zum Panikrocker geworden, der die deutsche Rockmusik revolutioniert hat. Seit mehr als 50 Jahren trägt er Hut, Sonnenbrille und Haltung. Und bei aller Coolness steckt in vielen seiner Lieder auch eine große Portion Sehnsucht. Nach Freiheit, nach Aufbruch, nach dem Horizont und weiter. Eine große Portion Sehnsucht steckt auch im Lied an den Mond aus Antonin Dvořáks Oper Rusalka. Eine Art kleines, leises Geburtstagsständchen für Deutschlands bekanntesten Rockmusiker.

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2: Kurz nach 2 an Ihrem Sonntagnachmittag, ob unterwegs zum Ausflug, gemütlich auf der Couch oder kraudernd im Garten, wir begleiten Sie mit der schönsten Musik, jetzt mit dem poetischen zweiten Satz aus Felix Mendelssohn Bartholdys Sinfonie Nummer 1. Es folgt das dynamische Air Nummer 2 aus Johann Friedrich Faschs Ouvertüren-Suite in D-Moll.
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0: Die Sizilianin Estor von Maria Theresia von Paradies für ihren Sonntag. 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
0: 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Und passend zum Thema, jetzt Filmmusikgott Ennio Morricone. Das ist seine Suite aus Es war einmal in Amerika.

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1: Ich hätte ja so gerne so viele Instrumente gelernt, ja. Und übrig blieb es dann bei der Gitarre und ein bisschen Klavier. Ja, und das Cello, das ist eines meiner Lieblingsinstrumente, weil ich finde, das ist wie so eine Singstimme tatsächlich. Und Jan Vogler ist ein Ausnahmetalent an diesem Instrument und ihn hören wir jetzt auch. Er startet hinein in diese Stunde und zeigt uns, während er dieses Instrument so richtig umarmt immer auf der Bühne, wie schön es klingt, wenn man Felix Mendelssohn Bartholdys auf Flügeln des Gesanges für Cello und Orchester hört.
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Das war Arcangelo Corellis Streicher Suite in D-Moll. Sarabande Lago haben wir hier gehört bei Klassikradio. Und jetzt feiern wir Geburtstag von einem großartigen Komponisten, einer der einflussreichsten Außenseiter im Musikleben, muss man sagen, des frühen 20. Jahrhunderts. Er gilt als Erfinder der Möblierungsmusik, also eine Vorform der Hintergrundmusik, die einfach laufen darf, so hat er das immer beschrieben. Und er hat sich gegen diese große, opulente Romantik seiner Zeit ein bisschen aufgelehnt und sehr auf einfache, klare Musiksprache gesetzt. Und naja, wie soll man sagen, er hat damit ja Zeitgeschichte und Musikgeschichte geschrieben. Er war ein Exzentriker, er hatte unglaublich viele tolle Anzüge und hat darauf geschworen, vor allem nur weiße Lebensmittel zu essen, mal in einer Phase. Also Eier, Zucker, Fett, Reis, Kokosnuss. Ja. Also er war immer so ein bisschen außergewöhnlich unterwegs. Erik Satie feiert heute Geburtstag und wir feiern ihn, den großartigen Meister, der uns so tolle Stücke wie zum Beispiel die Gnossienne Nummer 1 hinterlassen hat. Und die genießen wir jetzt mit Tamar Halperin am Klavier.

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1: Ausspannen, entspannen, ja, und vor allem Nervensystem runterfahren. Ne? Die meisten Menschen haben so viel zu tun immer unter der Woche, dass man erst Sonntagnachmittag manchmal merkt, boah, ich muss eigentlich ein bisschen Ruhe geben. Ne? Und ich hoffe, Sie können das auch so tun, genießen und jetzt vor allem relaxen mit dem Cembalo-Konzert in A-Dur von Johann Sebastian Bach. Ja, mit Klassikradio geht das dann ganz einfach, nur ein bisschen lauter aufdrehen und schon ist man so in ganz anderen Sphären, wie zum Beispiel in der Opernwelt von Giacomo Puccini. Da tauchen wir jetzt ein. Aus Madame Butterfly gibt es Un bel di vedremo für Orchester.
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0: Das Klavierkonzert Nummer 3 in F-Dur war das hier von Josef Wölfel bei Klassikradio an diesem Sonntagnachmittag. 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
0: 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Jetzt mache ich aber richtig Lust drauf, denn wir hören jetzt Filmmusik von Georges Delerue. Magnolien aus Stahl. Die wunderschöne Filmsuite, die geht so unter die Haut. Ich kriege schon Gänsehaut, wenn ich dran denke und freue mich, dass wir das jetzt zusammen hören.

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1: Im Studio Nanju Kuhlmann. Guten Tag. Schweiz schneidet in Kinderwohlstudie gut ab. WHO ruft nach Ebola-Ausbruch in Afrika internationale Gesundheitsnotlage aus. Die Schweiz ist in Sachen Kinderwohl offenbar sehr gut aufgestellt. Eine UNICEF-Studie hat dazu 37 eher wohlhabende Länder auf eine ganze Reihe von Kriterien untersucht. Die Schweiz hat sich dabei als Fünfter sogar um einen Platz verbessert. Bei der Bildung und der psychischen Gesundheit sind die Bedingungen demnach gut. Luft nach oben gibt es dagegen noch bei der mentalen Gesundheit. Spitzenreiter der Studie sind die Niederlande. Die Studie soll auf die Auswirkungen von Armut auf Kinder auch in reichen Ländern hinweisen. Die Weltgesundheitsorganisation schlägt Ebola-Alarm. Im Kongo und in Uganda ist eine seltene Variante der Krankheit ausgebrochen. Über 80 Menschen sind daran schon gestorben. Die Hilfsorganisation Ärzte ohne Grenzen bezeichnet die schnelle Ausbreitung als äußerst besorgniserregend. In Italien ist ein Auto in eine Menschenmenge gerast. Bei dem Vorfall in der norditalienischen Stadt Modena wurden 8 Menschen verletzt, 4 von ihnen schwer. Unter ihnen ist auch eine Deutsche. Der 30-jährige Fahrer versuchte zu flüchten, wurde aber von Passanten überwältigt und festgenommen.
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2: Sonntagnachmittag im Klassikradioland und ich hoffe doch, Sie genießen vielleicht eine Fahrradtour, ein Picknick oder einfach nur auf der Couch zusammenkuscheln und jetzt gleich Ottorino Respighis Klänge so ein bisschen lauter aufdrehen. Aus seiner Suite Die Vögel gibt es nämlich Die Taube. Außerdem noch das Concerto in Bedo von Domenico Cimarosa und Samuel Barbers Adagio for Strings. Wow, das ist so ein Stück. Ja, da hat man das Gefühl, das breitet sich so richtig im Raum aus. Viel Spaß damit jetzt.
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Domenico Cimarosa war das und das Concerto in B-Dur mit Andante con Moto. Ich bin ja so eine alte Romantikerin. Also ich schreibe ja nicht nur gerne Briefe, sondern ich liebe es ja auch so, gerade jetzt in dieser Jahreszeit, Picknicks zu machen. Finde es total romantisch. Ja, und vor allem unter Kastanien, für alle Allergiker ist es besonders schön. Nicht nur, weil die gerade so wunderschön blühen, sondern tatsächlich ja, soweit ich weiß, bei Allergikern gar nichts auslösen. Ja? Also da lohnt es sich dann doppelt, unter einer schönen Kastanie zu sitzen. Wir genießen jetzt Musik für unseren Sonntagnachmittag, die so wunderbar fließen darf. Ronald Binch und seine Elisabeth-Serenade hören wir mit dem New London Orchestra jetzt hier bei Klassikradio.

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3: Kaffee und Kuchen? Ist jetzt eigentlich noch die Uhrzeit, oder? Ne? Vielleicht haben Sie auf jeden Fall einen Kaffee oder einen Tee gerade stehen, genießen den Nachmittag und dazu gibt's ja den großen Ludovico Einaudi mit Divenire gleich. Bei den ersten Tönen weiß man schon eindeutig, eher am Piano. Ja? Und davor noch die Sinfonie Nummer 12 in Estor von Carles Baguer jetzt.
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Das war Wolfgang Amadeus Mozarts Violinkonzert Nummer 2 in D-Dur. Der dritte Satz Rondo Allegro. Und wir haben hier die wunderbare Anne-Sophie Mutter gehört an der Geige. Ja, schönen Sonntag, schönen Familientag vielleicht auch. Ist ja so am Wochenende mit Kindern, da macht man immer 1000 Pläne und am Ende sieht es ganz anders aus, als man sich das gedacht hat. Aber das ist ja das Schöne auch. Und wir genießen jetzt zu diesem gemütlichen Sonntagnachmittag hoffentlich bei Ihnen die Arie von Gottfried Heinrich Stölzel. Bist du bei mir? Eingespielt von den Berliner Barocksolisten. Viel Spaß jetzt damit.

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1: Im Studio Nanju Kuhlmann. Guten Tag. Schweiz schneidet in Kinderwohlstudie gut ab. Sackgasse in den Verhandlungen um Ende des Iran-Kriegs. Die Schweiz ist in Sachen Kinderwohl offenbar sehr gut aufgestellt. Eine UNICEF-Studie hat dazu 37 eher wohlhabende Länder auf eine ganze Reihe von Kriterien untersucht. Die Schweiz hat sich dabei als Fünfter sogar um einen Platz verbessert. Bei der Bildung und der psychischen Gesundheit sind die Bedingungen demnach gut. Luft nach oben gibt es dagegen noch bei der mentalen Gesundheit. Spitzenreiter der Studie sind die Niederlande. Die Studie soll auf die Auswirkungen von Armut auf Kinder auch in reichen Ländern hinweisen. Die Verhandlungen um ein Ende des Iran-Kriegs sind offenbar weiter festgefahren. Von Seiten der USA gibt es kein Entgegenkommen auf die Vorschläge aus Teheran, heißt es jetzt von iranischen Medien. Die Rede ist von überzogenen Bedingungen der US-Regierung und einer Sackgasse in den Verhandlungen. In Pforzheim ist eine sogenannte Luftmine erfolgreich entschärft worden. Der Blindgänger aus dem Zweiten Weltkrieg wiegt 1,8 Tonnen. Fast 30.000 Menschen mussten dafür aus ihren Wohnungen raus. Die riesige Bombe war bei Bauarbeiten entdeckt worden.
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2: Ja, wunderbaren Nachmittag. Und warum Sie vielleicht jetzt schon an den Winter denken sollten, das verrate ich Ihnen gleich. Nach Alessandro Marcellos Oboen-Konzert in D-Moll zum Beispiel oder dem Vorspiel aus dem dritten Akt von Giuseppe Verdis La Traviata. Und wir beginnen jetzt mit Johann Sebastian Bachs Klavierkonzert Nummer 4 in A-Dur. Traumhaft schöne Musik jetzt. Hier kommt der erste Satz, Allegro.
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Ja, so tolle Klänge. Das war Alessandro Marcellos Oboen-Konzert in D-Moll hier bei Klassikradio. Ich hoffe, Sie genießen den Nachmittag, nicht an morgen denken, ne? Außer vielleicht den Wecker stellen für Montag früh. Okay. Ansonsten bleiben wir in dem Moment und denken eher an den Winter. Ich weiß, also jetzt nicht an die Jahreszeit vielleicht mit Schnee und Eis, aber an das, was uns da Tolles erwartet. Wir gehen nämlich wieder auf Tournee. Klassikradio live in Konzert. Wir kommen in die schönsten Hallen und ja, wunderschönsten Orte, wo man Filmmusik genießen kann. In Deutschland und in Österreich sind wir wieder unterwegs mit unserem Klassikradio Pops Orchestra. Ich bin ja immer total aufgeregt und was ich mache ist, vor der Bühne habe ich immer so ein Mini-Mini-Mini-Ritual. Und zwar gehe ich einmal noch immer in die Garderobe, ziehe die Schuhe aus und dann gehe ich nochmal die ersten Sätze durch, bevor ich dann wieder hinter den Vorhang trete. Und dann geht's los. Und wir sind alle aufgeregt, jeder von uns und vor allem aber mit ganz viel Vorfreude im Herzen, wenn wir dann mit Ihnen zusammen einen Abend Filmmusik genießen dürfen von aller Feinsten. Ja, und ich mache Ihnen jetzt nicht nur so Lust, sondern auch musikalisch. Wir hören jetzt nämlich rein. Hier kommt das Klassikradio Pops Orchestra mit Nick Rain am Dirigentenpult und Howard Shaw's The Fellowship aus Der Herr der Ringe Teil 1. Ja, und alle Infos zu Klassikradio Live in Konzert gibt es natürlich online bei uns bei Klassikradio.

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1: Ja, an diesem Sonntag, Spätnachmittag, hören wir gleich einen Mann, der als junger Chorknabe begonnen hat und irgendwann sogar der Lehrer von Ludwig van Beethoven werden durfte. Wer das war, das verrate ich Ihnen gleich. Davor hören wir noch die Sinfonie Nummer 8 in D-Dur von Felix Mendelssohn Bartholdy. Johannes Brahms wunderschöne erste Serenade in D-Dur. Und jetzt das Klavierkonzert Nummer 23 in A-Dur von Wolfgang Amadeus Mozart. Hier kommt daraus der zweite Satz, Adagio.
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Das war Felix Mendelssohn-Bartholdys Sinfonie Nummer 8 in D-Dur. Jetzt kommen wir zu einem Mann, der als kleiner Chorknabe angefangen hat. Und zwar geboren in Rohrau, Niederösterreich, hat er im Wiener Stephansdom gesungen. Das war so die musikalische Grundausbildung. Ja, und dann feierte er als freier Musiker ganz große Erfolge. Insbesondere auch in London, war Lehrer von Ludwig van Beethoven und ganz eng mit Wolfgang Amadeus Mozart befreundet, der ihn sogar ganz liebevoll immer Papa Haydn nannte. Ja. Und damit ist es raus, oder? Wenn ich meine, Joseph Haydn. Von ihm hören wir jetzt das Hornkonzert Nummer 1 in D-Dur. Der erste Satz, Allegro und gespielt vom tollen Solisten Felix Klieser jetzt am Horn mit dem Württembergischen Kammerorchester Heilbronn.

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1: Im Studio Nanju Kuhlmann. Guten Abend. Schweiz schneidet in Kinderwohlstudie gut ab.

0: und der psychischen Gesundheit sind die Bedingungen demnach gut. Luft nach oben gibt es dagegen noch bei der mentalen Gesundheit. Spitzenreiter der Studie sind die Niederlande. Die Studie soll auf die Auswirkungen von Armut auf Kinder auch in reichen Ländern hinweisen. Die Verhandlungen um ein Ende des Iran-Kriegs sind offenbar weiter festgefahren. Von Seiten der USA gibt es kein Entgegenkommen auf die Vorschläge aus Teheran, heißt es jetzt von iranischen Medien. Die Rede ist von überzogenen Bedingungen der US-Regierung und einer Sackgasse in den Verhandlungen. In Pforzheim ist eine sogenannte Luftmine erfolgreich entschärft worden. Der Blindgänger aus dem Zweiten Weltkrieg wiegt 1,8 Tonnen. Fast 30.000 Menschen mussten dafür aus ihren Wohnungen raus. Die riesige Bombe war bei Bauarbeiten entdeckt worden.
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2: Füße hochlegen, es sich gemütlich machen und den Sonntagabend genießen. Dürfen Sie jetzt mit uns, denn wir haben die richtige Musik. Gleich mit Antonio Vivaldis Frühling aus den vier Jahreszeiten zum Beispiel. Und jetzt gibt's schon das Impromptu in Gesto von Franz Schubert. Mit Sebastian Knauer am Klavier und ich sag einfach laut aufdrehen und genießen.
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Die vier Jahreszeiten. Ja, und das ist eindeutig die Handschrift von Antonio Vivaldi gewesen. Wir haben den Frühling daraus gehört, der dritte Satz, Allegro, hier bei Klassik Radio. Jetzt kommen wir zu einem Mann, der viele Liebesbriefe geschrieben hat. Ja, also er wäre jetzt wieder total in, weil ja auch Liebesbriefe wieder total in sind. Und er war ganz oft sogar verliebt, Peter Tschaikowski. Vielleicht hat man das ja auch gemerkt, weil er immer wieder so ganz besonders feine Klänge in seine Ballettstücke einbauen konnte. Musikalisch absolutes Ausnahmetalent. Und er hat Musikgeschichte geschrieben mit seinen Ballettklängen. Hier kommt aus Dornröschen das Pas de Quatre mit dem Rundfunk-Sinfonieorchester Berlin jetzt. Schönen Sonntagabend damit.

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1: Sonntagabend im Klassikradioland und wo auch immer wir uns gerade hören. Ich hoffe, Sie genießen das Wochenende. Jetzt zum Ausklingen passen dazu die Klänge gleich von Frédéric Chopin, Nocturne Nummer 1 in B-Moll. Oder schon aus Italien, Storiella d'amore, der Canzone von Giacomo Puccini aus seiner Oper La Rondine. Und jetzt gibt's traumhafte Klänge von Johann Friedrich Fasch, seine Ouvertürensuite in B-Dur mit dem 7. Satz jetzt. Passipiet 1 und 2.
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Die Ouvertüren Suite Nummer 4 in D-Dur war das von Johann Sebastian Bach. Übrigens ein großer Kaffee-Fan, wie ich. Also ohne Kaffee geht bei mir gar nichts, tagsüber vor allem. Ja, und wir kommen jetzt zu einem ganz besonders schönen Trompetenkonzert an diesem Samstagabend. Die einen oder anderen treffen sich vielleicht noch mit Freunden. Dann gibt es natürlich heute den Eurovision Song Contest. Oder aber auch ein schönes romantisches Date. Und wiederum gibt es ganz viele bei uns im Klassik-Radioland, die sich heute denken, boah, ich muss gar nichts machen. Ich ruhe mich einfach aus, ich entspanne mich und genieße jetzt einfach das wunderschöne Trompetenkonzert von Oskar Böhme. Das tun wir jetzt gemeinsam. Hier kommt der zweite Satz daraus. Adagio religioso allegretto.

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2: Am Sonntagabend was Leckeres kochen und dabei begleitet sie Musik aus Hollywood. Mehr dazu gleich, aber erstmal Bühne frei für legendäre Opernklänge von Georg Friedrich Händel. Seine Ouvertüre aus Atalanta für die Trompete.
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bringt Ruhe in jede Situation. Die idyllische Morgenstimmung von Edvard Grieg bei Klassik Radio. Und ich hoffe, Sie haben jetzt schon mal Popcorn bereitgestellt, denn es geht nach Hollywood. 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Einen kleinen Vorgeschmack, den gibt es jetzt schon mal mit einer Melodie aus Frühling, ein Sommer lang von Michel Legrand, Summer Knows, gespielt von den Klassik Radio Pops.

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1: Einen entspannten Sonntagabend. Wir schauen gleich mal ins Ruhrtal. Da radelt eine unglaublich ehrgeizige Cellistin von Konzert zu Konzert. 300 Kilometer Weg in einer Woche. Mehr dazu gleich. Erstmal Violinklänge der Extraklasse von Loris Cechnavorian. Das ist der zweite Satz von seinem ersten Konzert.
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0: Die 25. Prälude von Frédéric Chopin. Herrliche Klänge fürs Abendessen am Sonntag. Und ja, nicht ganz so entspannt ist es gerade bei Cellistin Katja Zakutnik. Sie radelt diese Woche 300 Kilometer durchs Ruhrtal, von Konzert zu Konzert, die erste komplett nachhaltige Tour. Sie ist heute gestartet und ihr Cello ist natürlich mit dabei. Sie macht das mit einem Fahrradwagen und davon hat sie mir mal in einem Interview erzählt.
1: In diesem Wohnwagen, der ja Martha heißt, da ist eine Aufhängung dann drin, wo ich das Cello dann wie in so ein Netz reinhängen kann. Das heißt, wenn es hin und her ruckelt und wackelt oder vielleicht sogar es käme im schlimmsten Fall dazu, dass ich mit diesem Wohnwagen umkippe oder so, dann ist trotzdem durch diese Aufhängung da ist ja keine Auflagefläche, wo das dann anstoßen könnte. Und das heißt, ich fahre da wirklich im wahrsten Sinne des Wortes, ich fahre sicher.
0: Also dem Cello wird es gut gehen, jetzt muss nur noch das Wetter mitspielen. Ich wünsche wirklich alles Gute. Alle Infos und Tourstops, die finden Sie jetzt zum Celloraden von Katja Zakutnik online bei Klassikradio. Das ein oder andere Stück von Johann Sebastian Bach wird auf der Tour auch mit dabei sein. Wir stimmen uns jetzt schon mal ein mit Air on a G-String. Perfekt zum Entspannen am Sonntagabend.

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1: In nur 20 Minuten startet die Eishockey-WM-Vorrunde. Deutschland spielt gegen Lettland. Viel Glück schon mal an das deutsche Team. Vor dem großen Spiel jetzt noch einmal entspannen mit himmlischen Klavierklängen von Robert Schumann. Hier träumt er musikalisch von einer Familie mit seiner Clara. Die Kinderszenen. Das ist das 10. Stück. Fast zu ernst.
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Jedes Jahr dürfen Sie Ihre Favoriten der Klassik wählen für unsere Klassik-Radio Hall of Fame. Und das gerade eben, das war Ihr Platz 1 2026. Bedřich Smetanas Moldau. Klassische Musik zum Wohlfühlen und Entspannen am Sonntagabend in Vorbereitung auf eine volle Woche, es ist kaum zu glauben. Aber mit Wolfgang Amadeus Mozart an unserer Seite wird die ein Klacks. Das hier, das war eigentlich ein Oboenkonzert, aber Mozart hat sich gedacht, auf der Flöte hört sich's bestimmt auch gut an. Und er hatte recht. Sein zweites Flötenkonzert, das ist der dritte Satz bei Klassikradio.

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1: Ein Gruß raus an alle, die auf dem Weg in die Spätschicht sind. Am Sonntagabend, das verdient wirklich extra Respekt und die richtige Musik. Durchhaltevermögen pur, Stärke. Darum geht es in Solvegs Lied aus Edvard Griegs Peer Gynt Suite. Die Violinversion, die habe ich jetzt für Sie.
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Die herrliche Wassermusik von Georg Friedrich Händel. Der vierte Satz der ersten Suite bei Klassik Radio. Heute war ja Museumstag. Ich hoffe, Sie konnten den richtig nutzen. Viele Museen unserer Komponisten haben da mitgemacht. Leider nicht mit dabei war Haydns Haus in Wien. Also das Haydnhaus, das ist dort eigentlich das größte Haydn-Museum, das jetzt aber für Renovierungsarbeiten geschlossen ist. Aber wärmste Empfehlung, sein Wohnhaus in Eisenstadt im Burgenland in Österreich, das ist noch geöffnet. Da haben die sogar noch Haydns alte Dienstbekleidung ausgestellt. Also wirklich so ein Wrack zum Dirigieren und zum Klavierspielen. Das sieht wirklich sehr, sehr cool aus. So ein richtig schönes Blau. Also hat auch wohl schon Stil. Aber naja, nicht so toll, wie seine Musik selbst zu erleben. Eine seiner Londoner Symphonien. Das ist die 95. Der zweite Satz.

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1: Ein Sonntagabend zum Genießen mit ganz sanften Klängen aus ungeahnten Quellen. Filmmusik, die wirklich groß sein müsste, aber dann doch ganz zärtlich ist. Die habe ich gleich für Sie, aber erstmal federleichte Klänge von Schubert. Sein Ständchen »Leise flehen meine Lieder«. Nach dem Hornkonzert Mozarts in Es-Dur. Das ist der zweite Satz.
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Ein Walzer aus Italien, wo die Zitronen blühen, von Johann Strauss Sohn. Von Italien geht es jetzt nach Hollywood bei Klassik Radio oder ja, eher gesagt nach New York City. Dort spielt der 2005er King Kong Film mit brillanter Musik von James Newton Howard. Und bei King Kong, da denkt man natürlich an den übergroßen Gorilla, das ist groß, das ist mächtig. Natürlich gibt es diese Musik, die gibt es auch im Film, aber Howard, der strahlt halt am allermeisten mit den sanften Klängen in so einem gigantischen Film. Und diese Klänge, die können Sie bald auch live erleben. Schauen Sie mal online vorbei bei Klassikradio. Da verlosen wir gerade Tickets für unsere große Nacht der Filmmusik. 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Und das hier, das ist der Vorgeschmack. Die Klassikradio-Pops spielen Central Park aus Howards King Kong.

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1: Wie unterschiedlich Intermezzos sein können, das hören wir jetzt zusammen am Sonntagabend. Einmal ein großes, orchestrales von Franz Schmidt aus seiner Oper Notre Dame, das Intermezzo. Aber zuerst starten wir ein bisschen minimalistischer. Nur auf dem Klavier, das erste Intermezzo von Johannes Brahms.
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0: Der Vater der Musik, Johann Sebastian Bach. Das war der zweite Satz seiner ersten Orchestersuite bei Klassikradio am Sonntag, den 17. Mai. Heute ist ein wirklich ambitioniertes Projekt gestartet. Die Cellistin Katja Zakotnik, die ist auf einer komplett nachhaltigen Tour mit ihrem Cello. Sie radelt durchs Ruhrtal, also wirklich mit dem Cello mit dabei. 300 Kilometer legt sie auf dem Fahrrad zurück, um in allen möglichen Orten zu spielen. Die Route, die finden Sie online bei Klassikradio. Und wir haben vorher auch schon mal gesprochen, das Wetter, das wird schwierig werden. Aber definitiv nicht so, wie man denkt. Nicht der Regen ist ein Problem fürs Cello, sondern die Sonne.
1: Also das Cello kommt mit ein bisschen Wasser klar. Das Holz schwemmt zwar auch auf, aber wenn jetzt also es so leicht tröpfelt oder so und man spielt gerade noch mal das Stück zu Ende, dann wird das Cello davon nicht kaputt gehen. Es hat höchstens eine offene Stelle vielleicht, weil das Cello ist ja geleimt. Und dann dieser Leim löst sich natürlich im Wasser auf. Und das kann man aber alles reparieren. Aber das, was die Sonne kaputt macht, das kann man nicht mehr reparieren.
0: Das hätte ich persönlich wirklich nicht gedacht. Dann, ja, jetzt in der Nacht ist ja alles gut. Am Freitag gibt es dann auch sogar abends ein Vollmondkonzert. Wirklich eine super schöne Sache. Und die Musik der Nacht, die gibt es jetzt auch hier bei Klassikradio. Edvard Griegs Nocturne aus seiner lyrischen Suite.